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Ich hatte mich sicherheitshalber schon vor Monaten für die offene Stelle beworben und ich muss sagen, Glück gehabt. Genau im richtigen Moment gestorben. 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Man darf nichts anbrennen lassen in den heutigen Zeiten. Da heißt es Vorsorge treffen. 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Ja, und wo kämen wir denn hin, wenn es mal ausgeht, unser Höllenfeuer? Man kann die Leute doch nicht einfach in den Himmel schicken. Wo bleibt denn da die Strafe? Strafe muss sein. Besonders für ein paar Kandidaten, die ich noch von früher kenne. Mein Nachbar oder meine Frau. Leute, die mir seinerzeit das Leben zur Hölle gemacht haben. 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

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Wie soll man sich so eine Hölle vorstellen? Tja, die ist so ähnlich aufgebaut wie eine Waschanlage, wobei die Vorwäsche mit Hochdruckreiniger das Fegefeuer ist und die Waschstraße mit Unterbodenwäsche, Heißwachskonservierung und Gebläse, das ist die Hölle. Vorteil bei der Waschstraße, man kommt meistens wieder raus. 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

0: Merkwürdige Dinge passieren in der Hölle. Es gibt plötzlich Energieeinsparungspläne und Wärmedämmverordnungen. Man plant auf Gas umzustellen und die Anlage vollständig zu automatisieren. Entlassungen seien unumgänglich. Langfristig wird der ganze Standort in Frage gestellt. Und gestern kam dieser Schrieb von ganz oben: Die Hölle wird dicht gemacht. Tja, Herr im Himmel, ihr könnt doch die Hölle nicht dicht machen. Da geht doch die ganze Strafe zum Teufel. Das hätt's im Leben nicht gegeben. Nutzt alles nichts. Gut, ich habe einen Antrag auf Versetzung gestellt. 2 Jahre Berufsförderungswerk. Umschulung auf Schutzengel im Außendienst. 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Leider böse abgestürzt.
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Man sah noch lauter Pünkte im Gesicht von Adam, von den Pickelschlägen, die der Maurer damals reinschlug, damit der Verputz hält. 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Die Großen hatten Rechnen, die Kleinen durften malen. Einen Metzgerladen. 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

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Dann stand ich auf, trat zurück und sah an, was ich gemacht hatte. 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Und Gott nahm eine Nadel aus dem Nadelkissen seiner Mutter. Und in das schwarze Glanzpapier des nächtlichen Himmels hat er viele, viele kleine Löcher hineingestoßen, dass man auf der dunklen Erde herinnen das Goldene vom Himmel draußen durchschimmern sehen kann. 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

Ein Ärgernis. Da liegt eine Schnecke auf dem Weg. Da liegt eine dicke Schnecke auf dem Weg. Ja, wo kommt die denn her? Hat es geregnet? Ist die vom Regen gekommen oder mit ihm oder hinter ihm her? Kommt die aus der Erde? Was machen wir denn jetzt? Kommt diese Schnecke da aus der Erde? Was machen wir denn jetzt? Kennt sich hier einer aus? Was macht die Schnecke denn da? Liegt nur einfach rum? Kann die das? Darf die das? Was macht die Schnecke denn da auf dem Boden? Wenn da jetzt so eine Schnecke liegt, was passiert denn dann? Müssen wir da jetzt durch? Müssen wir uns das bieten lassen, ob die mal weggeht, ob die mal aus dem Weg geht oder liegt die einfach nur da? Wieso liegt die eigentlich da genau? Da, da, da. Ich frage mich, was wir jetzt machen. So überhaupt? Das ist doch ein schlechtes Zeichen. Das sieht doch nach Regen aus. Warum ist hier nicht die Erde geblieben? Was macht denn die Schnecke jetzt? Liegt die einfach weiter so rum? Muss ich die anfassen? Reagiert die auf Pfeifen?

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1: Ein Lied, das die Oldies unter euch, also die so in unserem Jahrgang sind, noch aus den 60er Jahren kennen müssten. Fälschlicherweise wird es immer einem Mann namens Donovan zugeschrieben. Dem ist aber nicht so, hat eine Frau, eine Indianerin geschrieben, Buffy St. Marie. Und der deutsche Text ist von mir.

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Das erste niederbayerische Heimatlied, das ist ein Lied, das liegt mir sehr am Herzen. Wegen der Thematik liegt mir das Lied sehr am Herzen, weil in dem Lied geht es darum, dass die Männer so dumm sind. Ja, das muss ich einfach einmal loswerden, das ist ein ganz ein wichtiges Thema. Das ist nicht typisch niederbayerisch, das ist international. Man muss schon ehrlich sein, wenn man mal die ganze Weltgeschichte so anschaut, die blödesten Geschichten, die so passiert sind, das waren immer reine Männerangelegenheiten. Und deswegen ist mir das wichtig, dass ich das Thema mal loswerde. Ja, das muss gesagt werden. Das liegt mir sehr am Herzen. Und dann will ich aber von dem Thema nichts mehr wissen. Das Lied heißt, Jessas sind die Männer dumm. Und ich fange ganz am Anfang an. Beim Adam fange ich an. Ja, bei der Adam, das war ja so ein Vollidiot. Hast du da Rippen klauen, gell? Ja, man muss ihm vielleicht so gut halten, dass er vorher betäubt worden ist. Ja? Also, es war ein schwerer Diebstahl, war es eigentlich. Wahrscheinlich wollte uns der liebe Gott damit sagen, dass bei einem Diebstahl nichts Gescheites dabei rauskommt. Ja? Also, jetzt hat... Oh. Oh. Jetzt haben wir es rundherum schon gründlich verdorben, gell? Jetzt singe ich lieber mal, bevor er mich noch tiefer reinreiht. Als der Adam geschaffen war, nahm der Herrgott ihm sogar eine lange Rippen raus und er schuf die Eva draus. 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
1: Auf welche der nachfolgend genannten Organisationen trifft das soeben gehörte Lied Ihrer Ansicht nach am meisten zu? A.
2: Europäische Union.
1: B.
3: Internationales Olympisches Komitee.
1: C.
4: Bayerisches Rotes Kreuz.
1: D.
2: BMW.
1: E.
3: Bayern-Hypo.
1: F.
4: Bayern überhaupt.
1: Keine dieser Antworten wäre direkt falsch.
0: La la la la la la.

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1: Da gibt's jetzt Lieder, gell, die spiele ich bloß allein. Und dann gibt's Lieder, die spiele ich bloß mit Band, weil ich spiele ab und zu so. Also ich probiere es zumindest, gell, aber es klappt ganz gut. Reggae spiele ich so, gell. Und dann gibt's Lieder, die spiele ich allein und mit Band. Das ist der Hammer, gell. Und jetzt sind ja so Lieder, die spiele ich allein und mit Band. Aber heute spiele ich allein, weil heute bin ich allein da. Aber ich komme bestimmt einmal mit meiner Band. Und dann singe ich mit der Band.

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